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4: So, liebe Musikfreaks, in Set Nummer 3 gibt es mal ein bisschen Fusion-Musik oder Jazz-Rock oder Jazz-Rock zu hören. Also ganz filigrane Sachen. Hier gibt es sehr viel zwischen den Zeilen zu entdecken, wenn man da genau zuhört. Erster Song heißt No Nutties, kommt von fantastischen Mike Stern, großartiger Jazz-Rock-Gitarrist. Ich erinnere mich, ich habe Mike Stern das erste Mal gehört.

Im Set Nummer 4 gibt es heute meine obligatorische Damenrunde. Ich habe hier mal wieder ein paar Ladies rausgesucht, die ich selbst noch gar nicht so lange auf dem Schirm habe, aber doch tatsächlich klasse finde. Die erste Dame heißt Lydia and the Soulmates, beziehungsweise ihre Band heißt eben so. Perfect Love heißt der Song. Zweite Nummer kommt von Dina Schlieske, Hast den Women Blues. Letzte Nummer dann in dieser Runde, ein ganz, ganz alter, fantastischer Song, People Get Ready, hier von Eva Cassidy intoniert.

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3: Liebe Hörerschaft, ich hoffe, ihr seid alle noch munter, fit und konzentriert am Start. Hier geht es nämlich gleich weiter mit feinster Rock- und Bluesmusik. Erster Song, ein Gitarrist bzw. Musiker, den ich auch liebe und unheimlich gern höre. Ich habe mir auch alle Scheiben von dem zugelegt. Es handelt sich hier um Rick Vito. Slide the Blues heißt das Lied. Rick Vito, er war ja damals... Das erste Mal habe ich den gehört im Rockpalast zusammen mit Roger McQueen's Thunderbird. Da habe ich auch gedacht, wer ist denn das? Wie spielt denn der Gitarre? Das ist ja wirklich irre. Seitdem verfolge ich den Kollegen und liebe den ganz einfach. Okay, zweite Nummer, dann kommt mal wieder aus Dänemark. Torbjørn Risager and the Black Tornado, ganz, ganz feine Band. Auch ein alter Standard, Let the Good Times Roll. Letzte Nummer dann in dieser Runde kommt von Meister Mick Jagger, allerdings ja nicht mit den Stones, sondern mit seiner Band The Red Devils. I Got My Eyes on You.

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So, André ist zurück am Mikrofon. Und im vorletzten Set für heute lasse ich mal ein paar alte Hautdegen zu Wort kommen oder zu Gesang oder zu Gitarre, wie man das auch immer nennen möchte. Erste Nummer geht gleich rein. Tony aus After hier, der alte, gut geliebte Alvin Lee. Too Much heißt das Lied. Zweite Nummer dann ein alter Standard. She's Got to Katie. Hier gespielt vom großartigen Peter Frampton, dürfte auch bekannt sein, zum Beispiel von Humble Pie, ganz feiner Gitarrist. Letzte Nummer dann, ein Held meiner Jugend, ganz klar, Rory Gallagher, Road to Hell.

0: So, wir sind tatsächlich schon wieder am Ende meiner heutigen Sendung angekommen. Es bleibt aber noch Zeit für eine letzte Dreiergruppe, die hier noch auf Reisen gehen möchte. Der letzte Block kommt dann mal in deutscher Sprache. Gibt ja auch feine Bands, die deutsch singen. Erste Nummer dann gleich von Element of Crime, dürfte ja bekannt sein, die Band von Sven Regener. Großartiger Typ, der Sven, schreibt Bücher, hat Filme gemacht und Gedichte und ja, dürfte ja mittlerweile jeder kennen. Hier von der gleichnamigen CD Mittelpunkt der Welt, der Song Mittelpunkt der Welt. Zweiter Song dann mal wieder von den Strombolis aus Hamburg. Für immer und ewig heißt das schöne Lied von Gretes Hitz. Ich glaube, die Jungs haben ja nur diese eine Scheibe aufgenommen. Letzter Song dann von heute, eigentlich meine deutschsprachige Lieblingsband aus Bayern. Das ist Heindling, also ich fahre jedes Jahr einmal darunter nach Bayern, wenn die auf Tour sind, die Jungs, und besuche diese Konzerte. Den Hans-Jürgen Buchner, den ging es ja in letzter Zeit relativ schlecht und er wurde ein paar Mal operiert. Ich hoffe, die Jungs halten noch ein bisschen durch und können noch ein paar Konzerte abliefern. Hier wohl das berühmteste Lied dieser Band, lang schon nimmer gesehen, habt ihr bestimmt schon mindestens einmal im Radio gehört irgendwann. Ja, da wünsche ich euch viel Spaß beim Zuhören und sage wie immer, bleibt gesund, bleibt zuversichtlich. Wir hören uns in einer Woche wieder. Viele Grüße aus Leipzig, euer Andreas.
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1: Hallo, weiter geht es jetzt mit meiner neuen Sendung von Uwes Blues und Rockkneipe. Für euch habe ich heute Abend unter anderem mit dabei Alex Fosey habe ich für euch, Rosie Forster, Tim Woods, Willie Forster und Skylar Burrell. Los geht diese Sendung aber heute Abend mit Jimmy Cornette und The Deadmen, eine hervorragende Southern Rock Band aus Deutschland. Jimmy hat im Jahr 2012 das Album Raise the Dust aufgenommen. Ihr werdet daraus die tolle Nummer Sitting on the Rooftop hören. John Fogerty ist der zweite Herr in dieser Sendung. Von John hört ihr den Titel Tombstone Shadow. Dieser Titel wurde im Jahr 2020 aufgenommen. Angel Forrest ist eine hervorragende Blues-Sängerin aus Kanada. 10-mal hat sie den kanadischen Bluespreis gewonnen. 8-mal war sie beste Sängerin des Jahres. Seit 1988 ist Angel auf den kanadischen Bluesbühnen unterwegs. Hier hört ihr sie zusammen mit Paul Deslauriers, ein hervorragender Blues-Gitarrist, der auch mit anderen Damen eine hervorragende Musik abliefert. Also aus Angel Forrests Album Live Love aus dem Jahr 2014 hört ihr den Titel Roll On Down. Ich wünsche euch heute Abend richtig viel Spaß beim Zuhören meiner Sendung.
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Jetzt habe ich für euch eine weitere hervorragende Sängerin und Gitarristin für euch. Das ist Lucinda Williams, eine US-amerikanische Dame, die schon seit 1978 aktiv ist. Dort oder 1978 hat sie ihr Debütalbum veröffentlicht. 1994 hat Lucinda den Grammy in der Sparte Country bekommen. 1998 hatte sie dann ihren ganz großen kommerziellen Durchbruch, 2020 dann enorme gesundheitliche Probleme. 2023 hat dann Lucinda ein tolles Album mit dem Titel Stories from a Rock'n'Roll Heart rausgebracht. Daraus werdet ihr den Titel Let's Get the Band Back Together hören. Mit einer texanischen Band geht es danach weiter. Das ist die Band Daily Worker. Die haben 2023 das Album Burn It All Down Songs for Curry rausgebracht. Ihr werdet daraus den Titeltrack Jack hören. Alex Fosse ist der dritte in dieser Runde. Der junge britische Bluesstar hat 2023 sein Album Alex Fosse Nummer 3 auf den Markt gebracht. Daraus hört ihr den Titel Walk in My Shadow.

Der schottische Blues-Gitarrist Thompson hat im Jahr 2015 das Album Otter the Blues aufgenommen. Daraus werdet ihr die Nummer Shut Down hören. Nummer 2 wird dann Gary Moore sein. Von Gary hört ihr den Titel Moving On Down the Road. Der Titel wurde im Jahr 2008 aufgenommen. Nazareth wird die Runde beenden. Die im Jahr 1968 gegründete Band hat für euch die Nummer Railroad Boy. Der Titel wurde im Jahr 2023 aufgenommen.

Mit den australischen Blues-Trio The Swamp Stompers geht es jetzt weiter. Ihr hört von den Jungs den Titel Fly, der ist aus dem Jahr 2021. Rusie Forster ist die zweite Dame in dieser Runde. Von Rusie hört ihr ihre tolle Nummer Healing Time aus dem gleichnamigen Album aus dem Jahr 2022. Mit einem Blues-Rock-Trio werde ich die Runde beenden. Dieses Trio heißt Sean Davis mit seiner Black Ties Band. Ihr hört den Titel Know Where You've Been, der ist im Jahr 2018 aufgenommen worden.

Ich habe jetzt für euch Steve Gannon, der in London geboren ist und im Jahr 1982 nach Oakland, Kalifornien ausgereist ist. Er engagierte sich dort sofort in der lokalen Blues-Szene und tourt mittlerweile mit vielen internationalen Bluesstars durch die Vereinigten Staaten oder durch Europa. Von Steve hört ihr den Titel Tootrook With You. Der ist aus dem Album Bay Area Blues aus dem Jahr 1969. Die tolle Blues-Sängerin aus Sardinien, Eva Carboni, werdet ihr danach hören. 2022 hat sie ihr Album Smoke and Mirrors aufgenommen. Ihr hört daraus den Titel Bad Blue. Richtig tollen Southern Rock aus Arizona werdet ihr danach hören. Die Band heißt The Bayou Bandits. Ihr hört den Titel Born to Lose. Der ist aus dem Album Arizona Stepson aus dem Jahr 2023.

1A kanadischen Blues werdet ihr jetzt von Keith Hellet hören. Im Jahr 2008 hat er sein Album Beer With Me rausgebracht. Ihr hört den Titel Preaching Blues. Keegan McEnroe werdet ihr danach hören. Das ist ein texanischer Schriftsteller, Gitarrist und Sänger, der seine eigene Radiosendung auch hat. Von Keegan hört ihr den Titel Boom or Bust aus dem Jahr 2023. Willie Forster werdet ihr als Nummer 3 hören. Der kommt aus dem US-Bundesstaat Mississippi, war auch dort Harpspieler bei Muddy Waters. Mit 6 Jahren hat Willie seine erste Harp bekommen und im Jahr 1991 hat er erst seine Solokarriere gestartet. Von Willie hört ihr den Titel Etching All Over, der ist aus dem Album I Found Joy.

Einen US-amerikanischen Sänger und Gitarristen habe ich jetzt für euch. Hosea Levy heißt dieser Herr. Er lebte von 1927 bis 2008. Er hat das Gitarrenspiel von seinem Vater erlernt. Im Jahr 1993 hat Hosea das Album Greasy Greens aufgenommen. Ihr hört den Titel Black Nights. Samantha Fish ist die Nummer 2 in der Runde. Von Samantha hört ihr den Titel Twisted Ambition. Der ist aus dem Album Faster aus dem Jahr 2021. Southern Rock gibt's danach von der Twyfe River Band. Diese Band hat sich im Jahr 2006 gegründet. Vier Herren sind das. 2023 haben die Jungs ihr erstes Album auf den Markt gebracht. Ihr hört daraus die Nummer St. Christopher.

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Ich habe jetzt für euch einen Bachmann Turner Overdrive Klassiker You Ain't Seen Nothing Yet. Diesmal vorgetragen von Steve Strongman. Das ist ein kanadischer Gitarrist, der mit 16 Jahren angefangen hat, die Gitarre zu spielen. 2007 hat Steve sein Debütalbum auf den Markt gebracht. 8 Alben sind es mittlerweile geworden. Im Jahr 2017 hat Steve diesen Titel aufgenommen. Skylar Burrell werdet ihr danach hören, die tolle Dame. Hat im Jahr 2023 den Titel Love Drug aufgenommen, den werdet ihr hören. Jeremy Spencer ist die Nummer 3 in der Runde. Jeremy ist immerhin ein Gründungsmitglied der Band Fleetwood Mac. Ihr hört von Jeremy den Titel Homesick.

Ich hoffe, dass ich die richtige Musik für euch wieder herausgesucht habe und würde mich natürlich freuen, wenn wir uns dann am nächsten Montag wieder hören werden zur neuen Sendung. Bis dahin wünsche ich euch noch eine richtig tolle bluesige Woche. Die drittletzte Band in dieser Runde, das ist die Band von Bridget Kelly. Das ist eine Dame aus dem US-Bundesstaat Florida. Die hat im Jahr 2012 ihre Band gegründet. Drei Herren hat sie um sich geschart. Im Jahr 2013 hat Bridget ihr Debütalbum auf den Markt gebracht. Sieben Alben sind es mittlerweile geworden von Bridget. Hört ihr die Nummer Alone? Der ist aus dem Album Blues Warrior. Black Paisley werdet ihr danach hören. Das ist eine Truppe aus Schweden, vier Herren aus Stockholm, im Jahr 2014 gegründet. Im Jahr 2022 haben die Jungs ihr Album Crazy produzieren lassen. Ihr hört daraus den Titel Don't Call Me a Liar. Eliza Todd wird die Sendung beenden. Die grandiose Sängerin und Gitarristin hat für euch den Titel It's Echo Strook.

Ja, herzlich willkommen, liebe Bluesfreunde, zu einer neuen Ausgabe des Juke Joints hier auf Radio Blues und Rock Garage. Mein Name ist Volker und ich freue mich, euch wieder durch die kommenden zwei Stunden voller handverlesener Bluesmusik zu begleiten. Auch heute habe ich wieder einige besondere Gäste im Programm. Freut euch auf Paul Filipowitsch, eine feste Größe der Chicago Blues-Szene, auf King Bee and the Stingers, auf Ironing Board Sam und schließlich auf Left Hand Frank, dessen Gitarrenstil seinen Namen vollkommen zurechtträgt. Bleibt also dran, der Juke Joint startet jetzt mit Bertus Bogers and the Groove und dem Titel Still Believe. Bertus Bogers ist ein niederländischer Saxophonist und Songschreiber, der seit den 70er Jahren aktiv ist. Und in seinem Lebenslauf steht, dass Still Believe zu seinen bekanntesten Kompositionen gehört. Danach hört er dann etwas von den Radio Kings. Der Titel heißt It Ain't Easy. Ja, die Radio Kings sind eine Bluesband aus Boston und ihr Debütalbum It Ain't Easy, aus dem auch gleich diesen Titel hört, stammt aus dem Jahr 1994. Und abschließend tut dann dieses erste Set Adam Gusso mit Home to Mississippi. Gusso ist ein renommierter Blues-Mundharmonikaspieler, stammt aus New York und ist eigentlich Professor für Southern Studies an der University of Mississippi. Jetzt aber erst Bertus Bogers and the Groove mit dem Titel Still Believe.

Jetzt habe ich Paul Filipovic für euch, der bringt uns seinen Titel Can't Take It With You. Filipovic stammt aus Chicago, ist Sänger, Gitarrist und auch Mundharmonikaspieler und gilt als Vertreter des klassischen Chicago Blues. Dem schließt sich dann Drippin' Honey an und die Band bringt uns ihren Titel Heat. Und diese Band ist seit den 1990er Jahren aktiv und verbindet Blues, Bluesrock und Rock'n'Roll in ihren Sound. Und die Dritten im Bunde sind dann die Texas Blues Runners mit dem Stück Voodoo Woman. Hier kommt jetzt aber erstmal Paul Filipovic mit Can't Take It With You.

Ja, das waren die Texas Blues Runners mit dem Titel Voodoo Woman. Jetzt folgt George Porter Jr. zusammen mit der Band Running Partners mit dem Titel Wanna Get Funky. George Porter Jr. ist vor allem bekannt als Gründungsbassist der legendären Funkband The Meters. Nach George Porter Jr. dann die Band Funky Donkey mit dem Titel No Peace. Diese Band stammt aus Little Rock in Arkansas. Und ihr Album Donkeyland mit dem Song No Peace erschien im Jahr 2022. Und dann noch etwas von Oma and the Howlers. Die bringen uns den Titel That's Just My Life. Ja, Oma Kent Dykes gründete die Band 1973

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Omar and the Howlers übergeben jetzt das Mikrofon an die Band Shane and the Moneymakers und die bringen uns ihren Titel Deep End. Danach kommt etwas von Holland K. Smith, die bringen uns den Titel Ain't That a Bitch. Ja, Holland K. Smith ist ein Veteran des Texas Blues, der in den frühen 1990er Jahren begann, professionell aufzutreten. Und danach noch etwas von King Bee and the Stingers. Die bringen uns ihr Stück Devil Train. Die Band stammt aus Indiana und kombiniert Soul, Chicago und Delta Blues. Und sie ist mehrfacher Finalist bei der International Blues Challenge. Hier aber jetzt zuerst Shane and the Moneymakers mit Deep End.

Aus Williamsport in Pennsylvania stammt die Dirty Mojo Blues Band. Von der hören wir gleich That's All Right. Die Band ist bekannt dafür oder ist bekannt für ihren Chicago Blues-Stil mit rockigen und souligen Einflüssen. Und als zweites dann Catfish and the Sharks. Die bringen uns Once in the Morning. Und das Triple schließt dann ab Nuno Mindelis mit dem Titel 12 Hours aus dem gleichnamigen Album. Der Brasilianer wurde 1957 in Cabinda in Angola geboren und das genannte Album 12 Hours erschien 2003 und vereint klassische Blues-Elemente mit einer gehörigen Portion Bluesrock. Hier jetzt aber erst der stimmgewaltige Sean Strickland mit seiner Band The Dirty Mojo Blues Band und dem Titel That's All Right.

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Jack Mackey and the Heart Attack ist eine US-amerikanische Soul- und Rhythm-and-Blues-Band, die 1980 in Los Angeles in Kalifornien gegründet wurde. Und von der Band hören wir gleich Respect Yourself. Der zweite ist dann Ernest Guitar Roy, der spielt uns Come On Let's Juke. Und dann der dritte Ironing Board Sam mit Tell Me. Der bürgerliche Name von Ironing Board Sam ist Samuel Moore. Er wurde 1939 in Rock Hill in South Carolina geboren und ist vor allem für sein Keyboard bekannt, das er auf ein Bügelbrett montiert hat. Daher sein Künstlername Ironing Board Sam. Hier jetzt aber erst Jack Mack and the Heart Attack mit Respect Yourself.

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2: Zum Abschluss dieser Ausgabe des Juke Joints hier auf Radio Blues und Rock Garage habe ich dann noch zwei Titel für euch. Zum einen etwas von Marvin King and the Blues Revival Band. Die bringen uns ihren Titel Fisher of Men. Und dann abschließend Left Hand Frank mit Honky Tonk. Ja, Left Hand Frank war ein Musiker, der für seinen markanten Gitarrenstil mit der linken Hand bekannt war. Ja, damit endet diese Ausgabe des Juke Joints und ich danke euch fürs Zuhören. Mein Name ist Volker und ich freue mich, euch auch bei der nächsten Sendung wieder begrüßen zu dürfen. Bis dahin wünsche ich euch eine tolle Woche, eine gute Zeit, vor allem aber bleibt gesund. Bis zum nächsten Mal. Ciao.

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5: Hallo und herzlich willkommen zu Michaels nagelneuer Bluesbox. Schön, dass ihr wieder eingeschaltet habt. Ja, heute habe ich ein Special für euch. Ich habe lauter Covers für euch rausgesucht. Das ist ein Thema, das finde ich persönlich immer ganz toll. Irgendwelche Musiker interpretieren ein Original neu, verändern es, machen es schöner oder vielleicht anders. Pat Travers hat sich Born Under a Bad Sign rausgesucht und das ist ja ein Stück von Albert King und wurde bereits unter anderem von Cream und Jimi Hendrix gecovert. Live and Loaded 84, live in Florida, hat er das Stück aufgenommen. Rory Gallagher hat sich an I Can Get No Satisfaction herangewagt. Wer das Lied nicht kennt, weiß ich dann auch nicht, ob danach zu helfen ist. Walter Trout schließt die erste Runde ab, und zwar mit dem Stück von Elmore James. Neu interpretiert unter anderem auch schon von Albert King, Stevie Ray Vaughan, The Sky Is Crying. We Are All In This Together heißt die Scheibe, 2017 erschienen. Viel Spaß bei meiner heutigen Sendung.

0: Eric Clapton hat über Prince nur Gutes gesagt. Er hat ihn sehr geschätzt als Musiker, als Mensch. Und er hat auf seiner Show Crossroads Guitar Festival 2019 seinen Song Purple Rain interpretiert. Und ich finde, das hört sich ganz gut an. Sticky Fingers von den Rolling Stones kennen sehr, sehr viele. Brown Sugar ist auf dieser Scheibe drauf, von Government Mule neu interpretiert. Stone Side of the Mule heißt die Scheibe aus dem Jahre 2015. Und da gab es mal die Band Eurythmics. Das ist jetzt nicht unbedingt die Blues-Rock-Szenerie. Es war eher Pop, hat mir ganz gut gefallen, das Stück. Jetzt habe ich eine Interpretation von Eve Gallagher und And the Galactive gefunden. Und das war eine Single-Auskopplung aus dem Jahre 2010, ist deutlich rockiger gespielt. Viel Spaß damit.
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Hallo Veranstalter, du suchst eine Band, die Eric Clapton in seinem Programm spielt, dann schau dir bitte die Complete Clapton Tribute Band an. Infos gibt's hier im Sender oder per Mail unter der Taste @gmx.de.

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Und dann gibt es diese Gitarrenvirtuosen, vereint unter G3, Johnson, Faye und Satriani. Und die covern ja auch einiges. Die haben ja auch unter anderem schon Crossroads gecovert, haben aber auch hier das wunderbare Stück Going Down von Freddie King gecovert, aus einem schönen Live-Konzert. 1997 ist das erschienen. Hard Swimming Fish, eine tolle Band. Smokestack Lightning, auch eine x-fach gecoverte Nummer von Howling Wolf aus dem Jahre 2020, hat er das auf dem Album Gave You All I Got verewigt. Und der wunderbare Jochen Volpert und seine liebe Kollegin Carola Thieme kommen mit Stormy Monday Blues, auch natürlich ein Evergreen, T-Bone Walker 1947 komponiert, haben sie auf ihrer Session-Scheibe 50.1 verewigt, 2013 erschienen.

Ich denke, es ist eine ganz große Wertschätzung, wenn irgendwelche, ja, bekannten Musiker andere bekannte Stücke von anderen großen Musikern covern und wunderbar interpretieren. Ebenso The Thrill Is Gone von B.B. King, unvergessen, x-fach kopiert, x-fach gecovert, auch unter anderem von Joe Bonamassa, live at the Greek Theater 2017. Und John Mayall and the Bluesbreakers, ja, das ist ja schon eigentlich jemand, den man selber covern könnte. I'm a Tordown habe ich rausgesucht, Freddie King Nummer 1961. Da war ja John Mayall live dabei, wo das Stück das erste Mal gekommen ist. Und der unvergessene John Hammond, der vor kurzem verstorben ist, hat das Stück Backdoor Man von Howling Wolf gecovert. Er hat eine Best-of-CD gemacht, die im Jahr 2006 rauskam.

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Einen kurzen Ausflug gibt's jetzt in den Soul, Soul Blues natürlich. Sam Cooke, Bring It On Home To Me, damals 1962 komponiert. Lefty hat das Stück neu aufgelegt, 2009, ein paar Jahre später quasi. Schön mit Bläsersektion, ein schönes Gitarrensolo. What a Life heißt die Scheibe, The Lost LA Session, 2009 erschien. Marva Wright kommt mit dem Stück Hound Dog. Hound Dog ist ja auch ein Stück, das man so immer wieder interpretiert hat. Big Mama Thornton ist dafür verantwortlich, 1956 komponieren. Do Right Woman, The Soul of New Orleans, 1993 erschien von Marva Wright. Und Miguel Montalban kommt mit Slow Jim. Das ist ja ein Getränk, sage ich mal, wo man auch einen schönen Song draus machen kann. Wurde damals für Tim Curry gemacht. Geschrieben hat das Bob Ezrin und Michael Kamen und damals für den Schauspieler und Sänger Tim Curry, jetzt neu interpretiert. Wie gesagt, Miguel Montalban, 2018 erschienen, Live and Loud, Vienna.

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Meine geschätzten Kollegen suchen 24/7 in der Woche Musik für euch raus, stellen sie zusammen und machen wunderbare Sendungen. Johnny B. Sanders, Hoochie Coochie Man. Ja, wer hat es noch nicht kopiert? Ich denke mal, Muddy Waters hat 1954 da schon eine Messlatte gelegt. I-9-4 heißt die Scheibe, 2008 ist die erschienen von Johnny B. Sanders. Taj Mahal, Statesboro Blues, auch unvergessen. Blind Will McTell, 1928, älter geht's nicht. Populär geworden durch die Allman Brothers, unter anderem natürlich. Das Ganze war ein Filmprojekt von Martin Scorsese und er hat den Blues präsentiert zusammen mit Taj Mahal 2024. Und Rudy Rotter, Black Magic Woman, ja, ist ja ursprünglich von, richtig, Fleetwood Mac, und Santana hat das Stück richtig groß gemacht.

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Ja, das wäre es schon fast wieder gewesen. Meine Sendung mit den Covers ist schon fast vorüber. Zwei Stücke habe ich noch. Ich hoffe, es hat euch gefallen. Ihr habt Spaß gehabt an meiner Auswahl an Stücke. Ich fand es eigentlich hochinteressant. Viele Stücke dieser Coverversion kannte ich noch nicht. Tedeschi Trucks, Ben and Trey, Anastasio, Little Wing, ein Hendrix-Song, unvergesselt. Auf Layla Revisited 2019 ist die erschienen. Und den Abschluss machen The Stumble. Ich habe nochmal eine Version von Bring It on Home to Me. Diese schöne Soul-Nummer kommt aus der Scheibe The Deal 2023. So, das wäre es gewesen. Liebe Leute, passt auf euch auf, bleibt gesund, schaltet wieder ein beim nächsten Mal. Tschüss, euer Michael.

Hallo liebe Bluesfreunde, hier ist Gerts Bluesgarage. Für die Sendung habe ich euch heute wieder feinen Blues herausgesucht, Oldies, Klassiker und Neuvorstellungen. Herzlich willkommen in meiner Sendung Gerts Bluesgarage hier auf Radio Blues und Rockgarage. Die erste Runde beginnt mit einem Blueskünstler, den ich so noch nicht auf dem Schirm gehabt, den ich euch gern vorstellen möchte. Die Rede ist von Andre Ali, Going Down South, natürlich ein Klassiker. 2020 hat er das Album Hard Walking Men veröffentlicht. Danach Bernard Allison mit So Excited. 2022 kam das Album High and Low heraus. Den Abschluss macht Roger Chapman mit The Playtime is Over. 1989 kam das Album Live in the Pond heraus.

0: Die nächste Runde eröffnet Alastair Green, eine Band, die richtig erfolgreich ist. 2024 haben sie das Album Standing Out Loud herausgebracht. Vom Album für euch It to Blame. Danach Peter Frampton Band, der wirklich viele Alben alleine und solo und mit Band veröffentlicht hat. Hier das Album All Blues von 2019. Vom Album für euch den Klassiker I'm a King Bee. Den Abschluss macht Eddie 9V mit Little Black Files vom gleichnamigen Album, das 2021 erschienen ist.
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In der letzten Woche hat mich Eddie Cold angeschrieben und mir seine neuen CDs geschickt, die ich natürlich gern veröffentliche. Blues vom Feinsten. Er hat mir seine aktuelle CD Blues in My Heart vorbeigeschickt. Und davon, vom Album, habe ich für euch den Song Blues in My Heart. Hier natürlich mit dem Sänger Feat Larry Doc Watkins, und der hat eine wirklich gute Stimme. Danach Mike Sido mit Johnny B. Good Feat Walter Traut. 2019 hat er ein Album eingespielt, A Tribute to Chuck Berry. Den Abschluss macht Calvin Jackson and the Mississippi Bound Living Train Blues. 2008 erschien das Album Going Down South.

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1: Hi.
2: Oh, it's wonderful.

Die nächste Runde beginnt mit Bernhard Allison. Er hat 2024, also noch relativ zeitnah, Luther's Blues herausgebracht. Ein Album, das wirklich richtig gut ist. Vom Album für euch Serious. Danach die Band The Cold Stars, Hurting Side of Love. Vom neu erschienenen 2025er Album The South Part 2. Die letzte Band ist Alastair Green noch einmal mit Blues Caravan 2024 mit dem Klassiker Come On In My Kitchen und der gefällt mir wirklich richtig gut.

0: Eine Band, die mir beim Heraushören für die Sendung aufgefallen ist, die ich euch gern vorstellen möchte, ist die Band Thunder aus England. Die Jungs gibt's schon eine ganze Weile. Sie haben 2013 ein Album eingespielt, das den Bandnamen trägt, wie praktisch. Vom Album für euch den Stones-Song Gimme Shelter, und das machen die Jungs wirklich richtig gut. Danach kommt Katie Henry mit On My Way vom gleichnamigen Album, das 2022 erschienen ist. Den Abschluss machen die Kokomo Kings mit Turbo Mouth, 2025 ebenfalls noch ganz frisch vom gleichnamigen Album.
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Vor der nächsten Runde möchte ich euch darauf aufmerksam machen, dass meine Kollegen ebenfalls wunderbare Sendungen machen. Am Montag, 18 Uhr, fängt der André an mit seiner Sendung. Danach kommt der Uwe. Den Abschluss für diesen Tag macht der Mike Onesco. Am Dienstag fängt der Andreas an, dann kommt Dienstag 20 Uhr meine Sendung, 22 Uhr kommt danach der Lean, am Mittwoch legt der Volker 20 Uhr auf, 18 Uhr am Donnerstag der Michael und danach kommt der Leo und es lohnt sich auf jeden Fall bei den Kollegen reinzuhören. Die nächste Runde beginnt mit Dana Fuchs Good Songs vom 2003 erschienenen Album Dana Fuchs Live in New York. Danach die Mama Blues Joints, was eine Band, Break It Down For Me. 2014 kam das Album Changes heraus. Den Abschluss macht James Cotton mit Sunny Road. Das Album High Compression kam 2001 heraus.

0: Die nächste Runde ist eine reine Neuvorstellungsrunde. Sie beginnt mit Eleanor Abel, Money and Power vom gleichnamigen Album Wie praktisch. Danach eine Band, die mir schon vom Bandnamen gefällt. Ich habe ein Faible für ausgefallene Bandnamen. Hier Dustin Douglas and the Electric Gentleman, Dangerous Game 2025. Wie gesagt, schon eine Neuvorstellung, noch relativ frisch. Das Album heißt Four. Den Abschluss macht 8Bell Atkin, Miss You, The Must. 2025 hat er das Album Nightbird eingespielt und das finde ich ebenfalls richtig gut.
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Das war's schon wieder mit meiner Sendung Gerd's Blues Garage. Ich hoffe, die Sendung hat euch gefallen. Ihr bleibt mir gewogen, hört am nächsten Dienstag 20 Uhr wieder in meine Sendung. Meine Sendung Gerd's Blues Garage hier auf Radio Blues und Rock Garage neigt sich dem Ende zu. Es hat mir wieder Spaß gemacht, für euch Musik aufzulegen. Die letzte Runde beginnt mit Willie Buck, Oh Yeah, vom gleichnamigen Album, das im Jahr 2025 erschienen ist. Danach die wunderbare John Shaw Taylor mit Hold of My Heart. Vom wunderbaren Album kann ich nur empfehlen, das Album Black and Gold. Den Abschluss macht die Band Canyon Lights mit Let Me In. Euch eine gute Woche.

0: Hallo liebe Bluesfreunde, hier ist Gerts Bluesgarage. Für die Sendung habe ich euch heute wieder feinen Blues herausgesucht. Oldies, Klassiker und Neuvorstellungen. Herzlich willkommen in meiner Sendung Gerts Bluesgarage hier auf Radio Blues und Rockgarage. Für die nächsten zwei Stunden habe ich versucht, euch wieder feinen Blues herauszusuchen. Die Sendung beginnt mit Jimmy Babiani Band 10 O'Clock Train vom Album Blues Light, das 2014 erschienen ist. Danach kommt die wunderbare Band King King More Than I Can Take vom Album Standing in the Shadows, 2013 war das Erscheinungsdatum. Den Abschluss macht der wunderbare Albert Castilla mit Hoodoo on Men. 2017 hat er das Album Up All Night eingespielt und das ist richtig gut.
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Die nächste Runde beginnt mit einer deutschen Band. Sebastian hat mir die LP oder das Album, ganz wie ihr wollt, von der Band For Glory zugeschickt. Vom Album, das 2018 erschienen ist, Back in Life, habe ich für euch den Song Ain't Looking Back herausgesucht. Liebe Grüße an die Band. Danach Julian Saas, liebe Grüße an den Julian. Er hat uns den Song Mercy mitgebracht von 2012 vom Album Bound to Roll. Den Abschluss macht die Band Alastair Green mit dem Bullfrog Blues. 2024 haben sie das Album Standing Out Loud herausgebracht und das ist, wie gesagt, auch richtig gut.

Unser Moderatorenkollege, der Mike Onesco, der hier im Sender seine Sendungen auch präsentiert, hat ein neues Album, vielmehr eine EP herausgebracht, Smokehouse Session Volume 3, Back to the Blues. Und das ist wieder richtig feiner Bluesrock. Liebe Grüße an den Mike. Von der EP für euch Every Night feat. Blindside Blues Band. Danach Billy F. Gibbons mit dem Song My Baby She's Rock. 2018 hat er das wunderbare Album eingespielt, The Big Bad Blues. Den Abschluss der Runde macht die Altered Five Blues Band mit Whiskey Go Me Marriott. 2024, also noch relativ aktuell, das Album Testifying.

Die nächste Runde ist eine reine Neuvorstellungsrunde. Alle drei Bands haben uns ihr Material in die Redaktion geschickt. Den Anfang macht die Hurricane James Blues Projekt mit dem Song Dark Gospel vom gleichnamigen Album, das 2025 erschienen ist. Danach die JT and the Plastic Garden Band, was ein Bandname Better Than a Drugs vom gleichnamigen Album, das 2026 erschienen ist. Den Abschluss macht Tomislav Goluban und The Crooked Eye Tommy, There is a Train, 2025, die Neuvorstellung Nummer 3 vom Album Nashville Road.

Die nächste Runde ist eine Frauer-Blues-Runde. Sie beginnt mit Jennifer Lynn and the Groove Revival. 2023 hat sie das Album Gypsy Soul eingespielt. Vom Album habe ich für euch rausgesucht Gypsy Soul. Liebe Grüße an die Jennifer. Danach John Shaw Taylor, Going Home. 2014 hat sie das Album Songs from the Road eingespielt, das Ganze live. Den Abschluss der Runde macht die Bryce Janey mit dem Song Funky Guitar Blues und der gefällt mir richtig gut. 2010 hat sie das Album Blues in My Soul veröffentlicht.

Die nächste Runde beginnt mit einer deutschen Band. Andreas Wiczorek hat mir das Material der Band Seilschaft zugeschickt. Und ein Song gefällt mir dann richtig gut, den ich euch unbedingt vorspielen möchte. Der Drops ist gelutscht vom Album Dein Paket von 2024. Liebe Grüße an die Band. Danach kommt The Blue Highways Don't Leave Me Alone. 2023 kam das Album Out on the Line heraus. Den Abschluss macht der wunderbare Mike Sido mit Dead Row vom Album, das 2013 erschienen ist, Gone to Texas. Liebe Grüße an den Mike.

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Den ersten Song der nächsten Runde hat sich der Hartmut aus Wiesbaden gewünscht. Er grüßt alle seine Freunde und natürlich unsere Zuhörer. Er hat sich einen Song von The Blues Mystery gewünscht, Nothing to Hide, vom Album, das 2012 erschienen ist, gleichnamig wie die Band The Blues Mystery. Danach die Blues Bones mit Saved by the Blues. 2016 kam das Album Double Life heraus. Und hier nochmal eine Band vom Andreas Wiczorek. Liebe Grüße an die Jungs. Pokerholics, eine Band, die richtig Spaß macht. Katharina vom Album Selfies aus Absurdistan. 2024 ist das Album erschienen.

0: Das war's schon wieder mit meiner Sendung Gerd's Blues Garage. Ich hoffe, die Sendung hat euch gefallen. Ihr bleibt mir gewogen, hört am nächsten Dienstag 20 Uhr wieder in meine Sendung. Die 2 Stunden sind wie im Flug vergangen. Es hat mir wieder richtig Spaß gemacht, für euch Musik rauszusuchen und euch vielleicht den ein oder anderen Künstler oder Bluesbands vorzustellen, die ihr noch nicht gekannt habt. Für die letzte Runde habe ich euch nochmal 3 wunderbare Blues-Songs herausgesucht. Den Anfang macht Eric Johansson mit Stepping Stone. 2023 hat er das Album The Deep and the Dirty eingespielt. Danach Mick Clark mit einer Neuvorstellung, 2026, also ganz frisch, eine LP, ein Album Blues Before the Sunrise. Den gleichnamigen Song habe ich euch vom Album rausgesucht. Den Abschluss macht der wunderbare Lance Lopez mit Tell the True, auch ebenfalls gleichnamiges Album von 2018. Euch eine gute Woche.
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Hallo liebe Bluesfreunde, hier ist Gerts Bluesgarage. Für die Sendung habe ich euch heute wieder feinen Blues herausgesucht, Oldies, Klassiker und Neuvorstellungen. Herzlich willkommen in meiner Sendung Gerts Bluesgarage hier auf Radio Blues und Rockgarage. Die erste Runde beginnt mit Sven Zettenberg featuring Kim Wilson. Das kann eigentlich nur gut werden. Der Sven Zettenberg hat 2022 ein Album eingespielt, Rain On. Vom Album für euch Ain't From Mississippi. Danach die Cash Blues Band ist mir beim Heraushören für die Sendung aufgefallen. Sie haben sich einem Klassiker gewidmet, Caledonia. Wie gesagt, das Album Mojo Train von diesem Jahr. Danach Mick Clark mit Ain't Got You vom Album Telegram von 2022.

Die nächste Runde ist eine Frauen Power Blues Runde. Den Anfang macht die Ann Wilson und die Ann Wilson hat eine wunderbare Stimme. Sie hat sich einen Song von Aerosmith ausgesucht, Dream On. Das Ganze live von 2021 und so wie ich finde, macht die Ann das richtig gut. Danach Bonnie Raitt mit dem Song Bluebird, 1971, kam das Album Bonnie Raitt heraus und das Ganze wurde 2008 remastered. Den Abschluss macht Jonja Taylor mit Dying to Know. 2022 hat sie das Album Blues for the Heart, das Ganze live, herausgebracht.

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3: Wer den Sender eine Weile schon verfolgt, weiß, dass wir regionale Künstler fördern. Und das ist, denke ich mal, auch ganz wichtig und ganz normal. Die Runde eröffnet Wolfgang Sing. Und so wie ich finde, ist der Wolfgang ein begnadeter Gitarrist und das, was er macht mit Gesang, das passt richtig gut zusammen. Seine aktuelle CD ist What's Your Story vom Album Für Euch Fever. Liebe Grüße an den Wolfgang und wir werden von Wolfgang im Sender noch einiges hören. Danach T.G. Copperfield, liebe Grüße an den Tilo. 2022 hat er das wunderbare Album Snake and Dust herausgebracht vom Album Für Euch El Cid. Danach die Steep Water Band Broken Spirit Blues. 2022 haben sie das Album Return of Wheel herausgebracht und das Album ist wirklich richtig gut.
4: So, liebe Zuhörer, wir haben heute den Wolli am Mikrofon. Er ist hier bei uns im Studio. Lieber Wolli, herzlich willkommen bei Radio Blues und Rock Garage. Du kannst jetzt unseren Zuhörern mal erzählen, wer du bist, was du machst und was du vorhast. Also, Wolli, hau rein.
5: Hallo, ihr lieben Leute. Vielen Dank für die Einladung im Radio von der lieben Gerd. Und ich bin der Wolli aus Heidelberg oder aus der Nähe von Heidelberg. Wolfgang Sing heiße ich eigentlich richtig. Das ist auch kein Künstlername. Das haben meine Eltern verbockt. Also ich heiße wirklich so. Und ich bin seit 25 Jahren freischaffender Musiker, quasi im Bereich Gitarre und auch Gesang. Und bin quasi frei auf dem Markt tätig und habe in den letzten Jahren meine kreative Ader entdeckt und habe auch einige Tonträger auf den Markt geworfen, allerdings nur in digitaler Form, aber die lassen sich alle über meine Website, über www.wolfgangmichaelsing.com erstmal kostenlos anhören und wer will, kann die auch kaufen und kann sich bei Gefallen und genau und so. Und ja, das ist kurz zu meiner Person. Ich bin 56 und meine Leidenschaft ist tatsächlich die Gitarre und alles, was damit zusammenhängt. Das heißt, spielen, aufnehmen, produzieren, für andere Bands den zuverlässigen Sideman zu machen. Und das ist so im Prinzip meine Aufgabenzusammenfassung, gell? Ja, und wenn ihr wollt, könnt ihr mal reinhören. Und ansonsten könnt ihr mich auch über meine Website erreichen. Da könnt ihr mich jederzeit kontaktieren. Bei Fragen oder auch vielleicht, wenn ihr mal einen singenden Gitarristen braucht. Und Und ansonsten möchte ich mich nochmal bedanken für die Einladung. Viel Spaß beim Zuhören und beim Anhören meiner Songs. Vielleicht gefällt euch der eine oder andere ja. Und
4: viele Grüße. Ja, ciao. Alles klar, lieber Wolli. Es war hervorragend.

Die nächste Runde beginnt mit einem Musikwunsch. Der Klaus aus Leipzig, ein treuer Zuhörer und Fan des Senders, hat sich einen Song von Bob Seger and the Silver Bullet Band gewünscht. Er grüßt damit natürlich alle seine Freunde und wir grüßen alle Zuhörer, die den Song von Bob Seger auch mögen. Hier ist Trad 1980 Against the Wind, ein wunderbares Album. Danach Tony Trucker, Fall into the Blues. 2018 hat er das Album Stone Blue Crazy herausgebracht. Den Abschluss macht die Band Stomping Head. Liebe Grüße an den Martin. Er hat mir die Band, seine Band empfohlen. Und die Jungs sind richtig gut. Moonshine Gasoline, die Long Vision. 2023, wie gesagt, kam das Album Moonshine Gasoline heraus.

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In der nächsten Runde geht die Reise nach England. Tom Davies and the Bluebirds bei uns mit seinem aktuellen Album CD des Monats und das nicht zu Unrecht. Das Album Angel on the Mississippi ist Blues vom Feinsten. Liebe Grüße an den Tom. Vom Album habe ich für euch rausgesucht Devil High Water. Danach Devin Allman mit Watch What You Say. 2016 kam das Album Ride or Die heraus. Den Abschluss macht Robin Trower mit A Little Bit of Freedom. Das kann man sich wirklich nur noch wünschen, etwas Freedom. 2025, also noch relativ zeitnah, kam das Album Come and Find Me heraus.

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2: Die nächste Runde beginnt mit Johnny Cash. Ich muss mich hier wiederholt outen. Ich bin bekennender Johnny Cash-Fan. Mir gefallen natürlich seine späteren Werke etwas besser, aber er hat Themen und wie gesagt, ich habe mir seine Biografie habe ich gelesen und das ist schon ein unheimliches Leben, was der Johnny Cash da erlebt und geführt hat. Von ihm ein Song, der mir immer wieder gut gefällt, One, danach Jeff Fetterman mit Living with the Blues. 2020 hat er das Album Southern Soul herausgebracht. Den Abschluss macht der wunderbare Leslie West mit dem Klassiker Down by the River. 2012 kam das Album Blues to the Fore heraus. Viel Spaß dabei!

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Hier noch eine Ansage in eigener Sache. Wenn ihr einen Musikwunsch habt, dann schreibt uns. In aller Regel werden wir die Musikwünsche relativ zeitnah erfüllen. Wenn ihr jemand grüßen wollt, schreibt uns ebenfalls. Die nächste Runde beginnt mit Monica Valley Ride On vom Album, das 2025 erschienen ist, Red Blood Moon. Danach Maria Dines mit Go Home. 2021 kam das wunderbare Album Sundown Blues heraus. Den Abschluss macht Johanna Reed mit Catch Me.

Das war's schon wieder mit meiner Sendung Erzblues Garage. Ich hoffe, die Sendung hat euch gefallen. Ihr bleibt mir gewogen, hört am nächsten Dienstag 20 Uhr wieder in meine Sendung. Die 2 Stunden für die Sendung sind wie im Flug vergangen. Es hat mir wieder richtig Spaß gemacht. Für die letzte Runde habe ich euch nochmal feinen Blues herausgesucht. Die Runde beginnt mit den Blues Fighters und Gregor Kupczyk aus Polen. Und die Jungs spielen einen richtig feinen Blues. Liebe Grüße an die Jungs. 2026 haben sie das Album Firebird herausgebracht, das bei uns auf Anhieb im Sender CD des Monats wurde. Vom Album für euch Leave Me Woman, danach Jawbone, Resagger and the Black Tornado, Said I Was Hurt, das ganze live von 2026 vom gleichnamigen Album bzw. Single. Den Abschluss macht die Band Delta Generator mit The Devil Gun. Das ist ein Song, der richtig gut ist und er geht fast 9 Minuten, aber das ist bei uns kein Problem. Das Album hieß Live in the Spire. Viel Spaß dabei und euch eine gute Woche.

0: Hallo liebe Bluesfreunde, hier ist Gerts Bluesgarage. Für die Sendung habe ich euch heute wieder feinen Blues herausgesucht. Oldies, Klassiker und Neuvorstellungen. Herzlich willkommen in meiner Sendung Gerts Bluesgarage hier auf Radio Blues und Rockgarage. Die erste Runde beginnt mit einer Neuvorstellung. Doris Brendel hat ein neues Album in Arbeit, Searching for Nails. Liebe Grüße an die Doris. Die zweite Auskopplung aus dem Album ist der Song I Wanna Be Sherlock Holmes. Viel Spaß dabei. Dann ein wunderbarer Song, der mir beim Heraushören für die Sendung aufgefallen ist. Kip Moore, Fate in the Wind, 1926, ebenfalls eine Neuvorstellung, das Album Reason to Believe. Den Abschluss macht die Band Editors, Call It In, vom gleichnamigen Album, das auch ganz neu erschienen ist. Und die Band ist mir auch aufgefallen und die spiele ich euch dann immer gern mal vor.
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3: Die nächste Runde ist eine gitarrenlastige Runde. Sie beginnt mit Jochen Volpert, liebe Grüße an den Jochen. Der Jochen ist ein begnadeter Gitarrist und wunderbarer Musiker. Er hat 2024 ein Album eingespielt, 10. Davon für euch den Song Dune Song feat. Burkhard Schmidt. Liebe Grüße an den Jochen. Danach Joe Bonamassa, The River, auch ein wunderbarer Song von 2004 vom Album Had to Cry Today. Den Abschluss macht der wunderbare Walter Traut. Liebe Grüße an den Walter. Er hat einen Klassiker aufgelegt, My, Me, Guitar and the Blues. 2019 hat er das Album Survivor Blues eingespielt und das Album ist immer wieder gut.
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3: Die nächste Runde ist eine Frauen-Power-Blues-Runde. Sie beginnt mit Samantha Fish, Don't Let It Bring You Down vom Album Paper Doll, das 2025 erschienen. Danach die wunderbare Laura Cox, Here's to War. 2019 hat sie das Album Burning Bright eingespielt. Den Abschluss macht Jonja Taylor mit einem neuen Album von diesem Jahr, Hell or High Water. Den gleichnamigen Song habe ich vom Album für euch rausgesucht.

In der nächsten Runde geht die Reise in den Süden von Deutschland nach Bayern. Liebe Grüße an den Thilo Georg Copperfield. Der Thilo hat im Jahr 2025 ein wunderbares Album eingespielt, All in Your Head, vom Album Für euch Mule. Danach könnt ihr den Thilo nochmal in einem Interview hören. Er spielt zum Beispiel dieses Jahr noch mit der Band Robert John and the Wreck. Den Song von Robert John und The Wreck, den sich der Thilo gewünscht hat, habe ich für euch auch mit rausgesucht. Bossman 2026, ganz neu auf dem Plattenteller, das Album Run Back to Me. Danach der wunderbare Hubert Drogatti mit dem Song Mephisto von seinem Album, das 2026.

0: Thilo, herzlich willkommen im Sender.
1: Hey Gerd, danke für die Einladung. Schön, dass ich dabei sein kann.
0: Gerne.
1: Ja, du, ja, wir sind unterwegs, gerade wieder TG Copperfield und die Electric Band. Wir haben ja ein aktuelles Album draußen, All in Your Head. Das wurde ja auch für den Preis der deutschen Schallplattenkritik nominiert und darüber haben wir uns sehr gefreut. Also es kommt sehr, sehr gut an und geht ziemlich gut weg. Auch die physischen Kopien, also CDs, gehen sehr gut. Also das freut uns natürlich, weil das ist was, was uns am Leben hält. Ich sage immer, ich mache nicht Musik, um Geld zu machen, sondern ich mache Geld, um Musik zu machen. Also alles, was ich wieder einnehme, das stecke ich wieder in neue Produktionen rein und dann gehen wir wieder on Tour und dann machen wir ein neues Album und so. Und ja, das kommt jetzt dann auch wieder. Komme ich vielleicht gleich dazu. Aber jetzt erstmal die Tour. Wir sind unterwegs mit dem TG Copperfield Acoustic Trio. Das ist der Er am Schlagzeug, der Klaus an den Keys und ich. Und dann haben wir noch die Electric Band. Wenn dann ist noch zusätzlich der Carlos am Bass mit dabei. Und da sind wir in Deutschland, Österreich unterwegs. Und jetzt geht es dann gleich wieder weiter. In Leipzig ist die nächste Station, dann Freital und Bischofsgrün. Und was ein großes Highlight für mich auch ist, in ein paar Tagen spielen wir mit Robert John and the Rag. Das ist eine Band, die wir sehr gerne mögen. Und mit denen spielen wir im FAZ in Burg Lengfeld so eine Doppelshow. Das wird so ein richtig schönes Southern Rock und Blues Rock Ding werden. Das wird richtig cool. Freue ich mich darauf. Sonst noch Neues? Ja, wir haben natürlich auch die Zeit genutzt, jetzt über die Winterpause sozusagen ein bisschen Musik zu machen. Wir spielen ja unsere Alben immer live im Studio ein. Das ist ganz wichtig für uns, um diesen analogen Blues-Rock-Vibe hier zu erzeugen. Und diesmal haben wir uns eine ganz besondere Challenge vorgenommen gehabt. Also wir haben gesagt, wir wollen ins Studio gehen und haben noch gar nichts arrangiert, sondern im Studio die ersten zwei, drei Takes, die passieren, werden dort gleich arrangiert und aufgenommen. Und das haben wir dann über 2 Tage gemacht und dabei haben wir ein Album eingespielt in nur 13 Stunden. Und das wird dann in der zweiten Jahreshälfte erscheinen. Also ist ganz, ganz viel los bei uns und ich freue mich auf die vielen Leute, die immer wieder zu unseren Konzerten kommen. Wer uns kennt, weiß, dass wir dann auch immer gerne ein bisschen plaudern mit den Leuten. Das freut uns ganz besonders. Wer den Newsletter noch nicht hat, der kann sich da gerne eintragen. Der kriegt dann immer alle Informationen aus erster Hand. Und ja, was bleibt mir sonst noch zu sagen? Wir machen einfach immer weiter. Musik ist unser Leben.

Die nächste Runde beginnt mit Julian Saas. Liebe Grüße an den Julian. Er ist ein begnadeter Musiker und Gitarrist. Und wer die Möglichkeit hat, den Julian Saas live zu sehen, geht hin. Es lohnt sich auf alle Fälle. Vom Julian habe ich für euch einen Song rausgesucht, der mir immer wieder gut gefällt. Blues for G, das Ganze live. Hier natürlich ist gemeint Jimi Hendrix. Danach Rory Gallagher mit dem Song Off the Handle. 1979 kam das Album Top Priority heraus. Den Abschluss macht Gary Moore mit How Blue Can't You Get vom gleichnamigen Album, das 2021 erschienen ist.

0: Die nächste Runde beginnt ebenfalls mit einem deutschen Gitarristen, der mir sehr gut gefällt, mit seiner Band, The Patty Boy Zimmerman Band. Und hier hat er sich einen Song aufgelegt, Spanish Castle Magic, das Ganze live. Natürlich sehr angelehnt an Jimi Hendrix und das ist gut so. Das neue Album heißt Live in Bavaria 2026, wie gesagt, ganz neu erschienen. Danach für meinen Moderatorenkollegen, den Michael an der Hammond-Orgel, hier einen orgellastigen Song vom John Lord, Walking Blues, das Ganze live. 2011 kam das Album Blues-Projekt heraus. Den Abschluss macht Led Zeppelin mit Good Times, Bad Times von 1969, das Ganze remastered von der LP Led Zeppelin.
1: Vielen Dank.

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0: Wenn ihr einen Musikwunsch habt oder jemand grüßen wollt, dann schreibt uns. Die nächste Runde beginnt mit einem Musikwunsch. Die Elke aus Erfurt hat mir geschrieben, sie wünscht sich einen Song von Lenz Lopez und möchte damit ihre Freunde grüßen und natürlich grüßen wir gleichzeitig unsere Zuhörer. Sie hat sich vom Lenz Lopez den Song El Paso Sugar herausgesucht. Der ist ein wunderbarer Song vom Album Higher Ground von 2007. Danach die Georgia Thunderbolts mit Overlord vom gleichnamigen Album, das dieses Jahr frisch herausgekommen ist. Den Abschluss macht Larkin Poe mit If Good Is A Woman, ebenfalls vom gleichnamigen Album. Das Erscheinungsdatum des Albums war 2024.
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0: war's schon wieder mit meiner Sendung Erz Blues Garage. Ich hoffe, die Sendung hat euch gefallen. Ihr bleibt mir gewogen, hört am nächsten Dienstag 20 Uhr wieder in meine Sendung. Die 2 Stunden sind wie im Flug vergangen. Ich habe mich gefreut, dass ihr in meiner Sendung dabei wart. Für die letzte Runde habe ich mir nochmal 2 Songs rausgesucht, beziehungsweise Künstler, die mir richtig gut gefallen. Und einer davon ist die Band Parker Barrow. Und die Sängerin, meine Herren, die hat's drauf, die hat eine Stimme, die erkennt man gleich wieder. Und das ist ja gut so, dass auch neue Bands wiederkommen. Sie haben ein Album eingespielt dieses Jahr, Blinded. Den gleichnamigen Song habe ich für euch rausgesucht. Den Abschluss macht Peter Frampton und ich bin ein bekennender Peter Frampton-Fan. Und der Song hat's mir immer wieder angetan, Show Me The Way. 1975 hat er das Album Frampton eingespielt. Euch eine gute Woche.
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1: Hallo, weiter geht es jetzt mit meiner neuen Sendung von Uwes Blues und Rockkneipe. Für euch habe ich heute Abend und andere mit dabei. Die Band Ghost Hans. Ich habe für euch die Band 12 Bar Blues Band. Papa Schappi habe ich für euch. Black Label Society und so weiter und so weiter. Los geht es heute Abend mit George Thorogood. Immerhin schon seit 1973 ist er aktiv. 1974 hat er sein erstes Album auf den Markt gebracht. Von George hört ihr den Titel Madison Blues. Der ist im Jahr 1977 aufgenommen worden. Jontavious Willis, der junge Bluesstar, der seit 2014 aktiv auf den amerikanischen Bühnen unterwegs ist. Er wird unterstützt von Taj Mahal und Cap Mo. Jontavious hat sein Album Blue Metamorphosis im Jahr 2017 aufgenommen. Ihr hört daraus den Titel Graveyard Shift Blues. Nummer 3 heute Abend ist der kanadische Blues-Superstar Colin James. Colin hat sein Album im Jahr 2018 aufgenommen. Das Album heißt Still a Fool. Ihr hört daraus den gleichnamigen Titel. Ich wünsche euch heute Abend richtig viel Spaß beim Zuhören.

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Zwei Blues-Damen habe ich jetzt für euch. Die erste Dame ist Caroline Wonderland. Die kommt aus einer musikalischen Familie. Mit 15 Jahren hatte Caroline ihren ersten Auftritt. Die texanische Blueskünstlerin hat im Jahr 2021 ihr Album Temp Tank Fate aufgenommen. Ihr hört daraus den Titel The Loves Must Change. Geneva Reed ist die zweite Dame. Geneva kommt aus dem US-Bundesstaat Illinois, eine hervorragende Sängerin und Harpspielerin. 1996 hatte Geneva ihr erstes Album eingespielt. Ihr hört aus dem Jahr 2005 den Titel Who's That Locking? Der Boss ist die Nummer 3. Bruce Springsteen hat ein Live-Album im Jahr 2024 eingespielt. Ihr hört daraus die tolle Live-Nummer The Rising.

Mit Southern Rock aus Pittsburgh geht es jetzt weiter. Ihr werdet die Band Ghost Hunts hören. Die Jungs haben im Jahr 2022 das Album You Broke Me eingespielt. Ihr hört daraus den Titel Smokestack Lightning. Der Sohn von Elmo James Jr., der hat im Jahr 2012 ein Album aufgenommen. Ihr hört daraus den Titel When My First Wife Left Me. Rockig wird es dann mit einer Band aus London. Vier Herren sind das. Diese Band wurde im Jahr 2012 gegründet. Die Jungs haben ein Album eingespielt im Jahr 2015. Das Album heißt Sweetheart of the Slums. Ihr hört die Nummer Feeling.

Der nächste Künstler wird Greg Allman mit seiner Band sein. Ihr hört von Greg den Titel All Time Feeling. Die ältere Schwester von Samantha Fish habe ich danach für euch. Das ist Amanda Fish. Amanda ist seit 2012 aktiv auf den Bluesbühnen. Sie hat im Jahr 2014 ihr erstes Album eingespielt und hat ihre Band im gleichen Jahr gegründet. Vier Alben sind es jetzt mittlerweile geworden. Aus ihrem Album Kingdom hört ihr den gleichnamigen Titel. Die Halbgranate Will Wyatt wird diese Runde beenden. Ihr hört aus seinem Album Blues is Still Alive aus dem vergangenen Jahr den tollen Titel Trouble of That Girl.

Die holländische 12-Bar Blues Band habe ich jetzt für euch. Diese Band hat sich im Jahr 2005 gegründet, bestand bis 2015. Gott sei Dank hat sich diese Band im Jahr 2022 wieder neu gegründet. Im Jahr 2008 haben die Jungs das Album Emil from Heaven aufgenommen. Ihr hört den Titel John Lee Boogie. Coco Jane and the Tonics werdet ihr danach hören. Das ist eine hervorragende Sängerin aus den Vereinigten Staaten mit ihrer spanischen Band, die Tonics. Das sind drei Herren aus Barcelona. Die haben im Jahr 2024 eine Nummer aufgenommen mit dem Titel Take Me One More Time. Die Nat Ross Band ist die Nummer 3 in dieser Runde. Nat ist ein hervorragender Gitarrist und Sänger und hat noch drei Jungs dazu geholt. Die Jungs haben den Titel Listen to the Rock'n'Roll eingespielt. Der ist aus dem Jahr 2024.

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Einen Rockklassiker habe ich jetzt für euch. Der Titel Black Betty, natürlich von der Band Ren Jam aus dem Jahr 1977. Abby Gardner ist die Nummer 2 in dieser Runde. Die hervorragende Dobro-Spielerin aus den Vereinigten Staaten hat im Jahr 2011 ihr Album Hope in die Rille pressen lassen. Ihr hört daraus die Nummer Break It Slow. Government Mule werdet ihr zusammen mit Billy Gibbons als dritten Titel hören. Ihr hört den Titel Shake Your Way Out aus dem Jahr 1923, 2023, Entschuldigung.

0: Robert Collins hatte ich schon lange nicht mehr in meinem Programm. Der Telecaster-Meister hat für euch den Titel When the Welfare Turn is Back on You für euch. Papa Chubby werdet ihr danach hören mit Kevin Russell. Die Jungs haben im Jahr 2024 das Album All We Got It Rock and Roll eingespielt. Den Titel werdet ihr hören. Nummer 3 ist dann Annie Piper, die hervorragende Bassgitarristin und Sängerin aus Australien, hat im Jahr 2020 das Album Texas Hold 'Em aufgenommen. Ihr hört den Titel Blues Before Sunrise.
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Die Jungs von der Band Black Label Society haben im vergangenen Jahr endlich ein neues Album auf den Markt gebracht. Ihr hört aus dem Album Broken and Blind den gleichnamigen Titel. Alistair Green ist die Nummer 2. Er ist seit Anfang der 1990er Jahre aktiv. Seit 1997 hat Alistair seine eigene Band, sein Debütalbum ist im Jahr 2001 rausgekommen. Seit 2019 wird er produziert von Tepe Noir. 10 Alben sind es mittlerweile geworden. Aus seinem Live-Album Sin City hört ihr den Titel Trouble at Your Door. Erik Johansen ist seit Anfang der 2000er Jahre aktiv. Seit seinem fünften Lebensjahr spielt er die Gitarre. Seit 2017 ist er wiederum bei Tepe Noir unter Vertrag. Aus seinem 2021er Album Covered Tracks hört ihr die Nummer Heat Like a Hole.

Zwei Titel habe ich jetzt noch für euch. Ich hoffe, dass ich die richtige Musik wieder für euch rausgesucht habe und würde mich dann natürlich freuen, wenn wir uns dann wieder hören werden am nächsten Montag zur neuen Sendung von Uwes Blues und Rockkneipe. Bis dahin wünsche ich euch wie gewohnt wieder eine richtig tolle bluesige Woche. Der vorletzte Künstler der Sendung ist Kenny Wayne Shepherd mit seiner Band. Ihr hört die Nummer Take It On Home. Neil Young beendet meine Sendung. Ihr hört die tolle Nummer Old Man aus dem Jahr 1972. Das Album hieß seinerzeit Harvest.

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